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1: 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With that, thank you so much, folks. Thanks for tuning in and listening to me, Emmer, and thanks to Ben one more time. He brought us one more treat to round out the night. This is the Caroliners, a ARC band, I think, with Thanks for the Buggy Ride right here on Jay's Radio Hour, Space 101 FM. Good night, folks.